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Verein von Bichon Paris. Viel Sorge für die Woche gut und fangen mit uns. Isielsa, morgen ein Schmutz in alle Lidi. Hitte.

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3: Mit Luis Schöneshöfer, guten Morgen. Die Feuerwehr muss nach dem Großbrand in einer Textilfirma in Bad Säckingen erneut ausrücken. Auf der A5 bei Appenweier kommt ein Jugendlicher ums Leben. Das Wetter, Sonne und Wolken, örtlich kräftige Gewitter bei 31 bis 37 Grad. Nach dem Großbrand in Bad Säckingen in der Nacht auf Samstag in einer Textilfirma musste die Feuerwehr gestern erneut ausrücken. Am Vormittag wurden in der Waschhalle neue Brandherde entdeckt. Charlotte Schönberger.
4: Eigentlich hatte die Feuerwehr am Samstagabend ihren Einsatz beendet und war nur noch mit einer sogenannten Brandwache vor Ort. Am Sonntagmorgen gegen 10 Uhr haben die Feuerwehrleute allerdings neuen Rauch in der Waschhalle entdeckt. In der Dachisolierung hat ein Schwelbrand gesessen. Rund 25 Feuerwehrleute und Kräfte des technischen Hilfswerks sind ausgerückt und haben den Brand wieder unter Kontrolle gebracht.
3: Der Schaden liegt nach Schätzungen der Polizei bei 5 bis 6 Millionen Euro. Mehr Infos zu dem Brand und Bilder gibt es auf swr.de Freiburg. In Zell am Hammersbach im Ortenaukreis sind durch einen Brand zwei Wohnhäuser zerstört worden. Laut Polizei breitete sich das Feuer kurz nach Mitternacht in einer Wohnung rasch aus und griff auch auf das angrenzende Nachbargebäude über. Drei Personen mussten mit Verdacht auf Rauchgasvergiftung in eine Klinik gebracht werden. Die Feuerwehr konnte ein weiteres Übergreifen der Flammen verhindern und ist derzeit noch mit Nachlöscharbeiten beschäftigt. Zur Brandursache kann die Polizei aktuell noch nichts sagen. Der Schaden dürfte mehrere 100.000 Euro betragen. Ein Jugendlicher ist gestern bei einem Unfall mit einem Leichtkraftrad tödlich verunglückt. Der 16-Jährige verstarb noch vor Ort auf der A5 bei Appenweier im Ortenaukreis. Antonia Vangelista berichtet.
5: Gegen 5 Uhr am Sonntagmorgen stürzte der Jugendliche aus bisher ungeklärter Ursache über die Leitplanke. Die Rettungskräfte konnten nur noch den Tod des Fahrers feststellen. Der 16-Jährige war auf der A5 Richtung Süden unterwegs und verunglückte kurz vor der Anschlussstelle Appenweier. An dem Unfall waren laut Polizei keine weiteren Personen beteiligt. Ein Sachverständiger soll den genauen Unfallhergang klären.
3: Der Freiburger Triathlet Jan Scheffold hat am Wochenende mit seinem Team Bronze bei der EM in Polen geholt. Bei dem Wettbewerb trat er mit zwei weiteren deutschen Athletinnen und einem Athleten in der gemischten Staffel an. Sie absolvierten alle drei Disziplinen Schwimmen, Radfahren und Laufen hintereinander.
2: Das Wetter.
3: Heute scheint zeitweise die Sonne. Vorübergehend ist es auch mal stärker bewölkt. Am Nachmittag und am Abend entstehen heute örtlich kräftige Gewitter, vor allem über dem Schwarzwald. Es wird heiß bei maximal 31 bis 37 Grad. Aktuell sind es in Freiburg 23, auf dem Feldberg 20 Grad und in Villingen-Schwenningen 18 Grad.

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1: Ah, ich sind für die Stopp 10 putzen, sie lächeln so schön, sase mit mon sourire. 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

Der Max Mützke, beste Idee, beste Ausgangsidee, die teilen wir miteinander. Ein Kines im Freien, zum Beispiel in Enzisheim, Ansa, neben Ungerschen, du kannst ihre schöne Rufe verbringen, morgen ab der Orte. Du gibst zuerst ein bisschen Musik mit dem Group Back Off und du kannst ein bisschen essen, selbst trinken, auch wenn es Nacht wird. Aber da ist der Film zu lösen im Freien, Riddle of Fire, ein lustiger Film mit drei Jungen, die spielen haben wollen. Aber wie zuerst haben wir machen, wie nicht so einfach gewesen ist und wie ein bisschen Schwierigkeiten bringt im Film. Schon ist es nicht lustig, gell? Mon Ove in Ansa am Kirchenplatz mit Isiel Soss.

0: Es ist 7.30 Uhr.
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2: Mit Luis Schöneshöfer. Guten Morgen. In Zell am Hammersbach hat es in zwei Wohnhäusern gebrannt. Erneuter Einsatz der Feuerwehr nach dem Großbrand in einer Textilfirma in Bad Säckingen. Das Wetter, Sonne und Wolken, örtlich kräftige Gewitter bei 31 bis 37 Grad. Ein Feuer in Zell am Hammersbach im Ortenaukreis hat heute Nacht zwei Wohnhäuser vollständig zerstört. Wie die Polizei mitteilte, wurden drei Personen mit Verdacht auf Rauchgasvergiftung ins Krankenhaus gebracht. Antonia Vangelista mit den Einzelheiten.
3: Zunächst hatte es gegen Mitternacht in einer einzelnen Wohnung gebrannt. Laut Polizei breitete sich das Feuer schnell aus und griff auch auf das Nachbargebäude über. Beide Häuser wurden demnach vollständig zerstört. Die meisten Bewohnerinnen und Bewohner konnten bei Bekannten unterkommen. Wie es zu dem Brand kam, kann die Polizei aktuell noch nicht sagen. Der Schaden wird auf mehrere hunderttausend Euro geschätzt. Ein weiteres Übergreifen der Flammen konnte die Feuerwehr verhindern. Sie war laut Polizei auch am frühen Morgen noch mit Nachlöscharbeiten beschäftigt.
2: Nach dem Großbrand in Bad Säckingen in der Nacht auf Samstag in einer Textilfirma musste die Feuerwehr gestern erneut ausrücken. Gegen 10 Uhr hatten die Feuerwehrleute neuen Rauch in der Waschhalle entdeckt. In der Dachisolierung hatte ein Schwelbrand gesessen. Rund 25 Feuerwehrleute und Kräfte des THW waren daraufhin wieder im Einsatz, um den Brand unter Kontrolle zu bringen. Die Großwäscherei versorgt viele Kliniken und Pflegeheime in der Region mit Textilien. Bei einem Unfall mit einem Leichtkraftrad auf der A5 bei Appenweier im Ortenaukreis ist ein Jugendlicher gestern gestorben. Frühmorgens stürzte der 16-Jährige aus bisher ungeklärter Ursache über eine Leitplanke. Die Rettungskräfte konnten vor Ort nur noch den Tod des Fahrers feststellen. Der 16-Jährige war auf der A5 Richtung Süden unterwegs. An dem Unfall waren laut Polizei keine weiteren Personen beteiligt. Ein Sachverständiger soll den genauen Unfallhergang klären. Die U19-Mannschaft des Sportclub Freiburg hat die erste Runde im DFB-Pokal der Junioren überstanden. Bereits am Samstag gewannen die Fußballer bei der U19-Mannschaft von Fortuna Köln mit 4:0. Der Freiburger Fußballclub hingegen schied aus. Gestern unterlagen die Junioren der U19 von Borussia Mönchengladbach zu Hause mit 0:3.
1: Das Wetter.
2: Heute nur zeitweise mit Sonne, vorübergehend ist es auch mal stärker bewölkt am Vormittag.
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Es ist Uriah, wie ich sie also so mit besseren Liedern. Wir machen ein Programm für alle. Alle in der gleichen Zeit haben selber ein Programm bei uns. Und er hat gern, wenn es glänzt und so groß ist, Leser. Aber er hat gerne auch, wie eine große Geschichte haben, der Stefan Bern. Er wurde vor der 8. vom großen Napi reden, der Napoleon, wie nicht klein ist gewesen. Aber Antwort mit dem in ein paar Minuten. Da haben wir zuerst ein großes Talent, der Gigi, der Jean-Jacques Goldman. Schönen Morgen mit die Celsius.

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1: Es ist der Mann. 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

Der Ramon Roselli, eine Nacht bei Isiel Zos, Tiapido, kann's auch Nacht wäre, wenn er zum Beispiel da wird zu machen. 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The Way We Judge, Neuigkeit von der Charlotte Cardin.

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2: Mit Luis Schöneshöfer, guten Morgen. In Zell am Hammersbach hat es in zwei Wohnhäusern gebrannt. Oldtimer-Fans haben in Freiburg historische Autos bestaunen können. Das Wetter, Sonne und Wolken, örtlich kräftige Gewitter bei 31 bis 37 Grad. Ein Feuer in Zellern am Hammersbach im Ortenaukreis hat heute Nacht zwei Wohnhäuser vollständig zerstört. Wie die Polizei mitteilte, wurden drei Personen mit Verdacht auf Rauchgasvergiftung ins Krankenhaus gebracht. Antonia Vangelista mit den Einzelheiten.
3: Zunächst hatte es gegen Mitternacht in einer einzelnen Wohnung gebrannt. Laut Polizei breitete sich das Feuer schnell aus und griff auch auf das Nachbargebäude über. Beide Häuser wurden demnach vollständig zerstört. Die meisten Bewohnerinnen und Bewohner konnten bei Bekannten unterkommen. Wie es zu dem Brand kam, kann die Polizei aktuell noch nicht sagen. Der Schaden wird auf mehrere hunderttausend Euro geschätzt. Ein weiteres Übergreifen der Flammen konnte die Feuerwehr verhindern. Sie war laut Polizei auch am frühen Morgen noch mit Nachlöscharbeiten beschäftigt.
2: Nach dem Großbrand in Bad Säckingen in der Nacht auf Samstag in einer Textilfirma musste die Feuerwehr gestern erneut ausrücken. Gegen 10 Uhr hatten die Feuerwehrleute neuen Rauch in der Waschhalle entdeckt. Rund 25 Einsatzkräfte von Feuerwehr und THW waren daraufhin ausgerückt, um den Brand unter Kontrolle zu bringen. Der Schaden liegt nach Schätzungen der Polizei bei 5 bis 6 Millionen Euro. Die Großwäscherei versorgt viele Kliniken und Pflegeheime in der Region mit Textilien, unter anderem das Hochrhein-Klinikum in Waldshut. Dort rechne man mit Versorgungsengpässen. Fans von historischen Autos sind am Wochenende bei der Schauinsland Classic voll auf ihre Kosten gekommen. Bei der traditionellen Oldtimer-Rallye ging es vor allem darum, in einer vorgegebenen Zeit ins Ziel zu kommen. Organisiert wurde das Ganze vom Freiburger Motorsportclub und dem ADAC Südbaden. Einer der rund 120 Teilnehmerinnen und Teilnehmer war Maximilian Kraus. Für ihn war die Fahrt mit Oldtimer Elki besonders anstrengend.
4: Sowohl emotional als auch körperlich. Unser Elki, ich glaube, wir haben ihm ganz schön viel zugemutet. Wir hatten dazwischen größere technische Probleme mit ADAC und wir haben ehrlich gesagt nicht geglaubt, dass wir noch ins Ziel kommen. Aber die gelben Engel haben wirklich unglaubliche Leistungen gebracht und uns wieder laufen lassen. Und jetzt sind wir einfach nur froh, dass wir da sind.
1: Das Wetter.
2: Heute scheint zeitweise die Sonne, vorübergehend ist es auch mal stärker bewölkt, am Vormittag dann vereinzelt Schauer. Gegen Abend hin entstehen vor allem im Schwarzwald örtlich kräftige Gewitter bei maximal 31 bis 37 Grad. Morgen oder Mittwoch ebenfalls schwülheiß, auch mit Sonne, Schauern und kräftigen Gewittern. In Freiburg sind es gerade 22 Grad, auf dem Feldberg 21.
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Der Reto Zanchi nur für eine Nacht. Heute den ganzen Tag im Rahmen vom Bierfest von Schillingen gibt's eine Jurmarik mit Geschmuck, Kleider, Süßigkeiten und auch eine Grimbelmarik. Das alles ist ein bisschen da, wo am 6. Die Wirtschaft wir auch mit ihrem speziellen Rosbiff von Schillingen. Haben wir den noch nicht gegessen? Aber gehen vielleicht heute an. Den könnt ihr nicht verroppeln. Ihr könnt auch eine Kirche machen auf der Kirche. In Schillingen ist es los die ganze Woche mit Isi Elzos. Jan Mastien, das erste Mal, tut die Premiere vor. Weiter zu singen.

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Bis am Alver haben wir noch Mekano, die Herzte oder noch Telefon und andere Stimmung, frisch machen tanzen, der Zeit aus der Kaffee trinken mit Easy Elsass, schönen Morgen.

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1: Alle Tag haben wir erst drei Informationen. Also die 3 plus ICI Elsass bringt euch praktische Informationen für ihren Alter. Es ist praktisch, lokal und sonst und sympathisch. BLUS. Aller Achtung, in Bannfeld wird BS geschafft. Eine neue Phase, umfangreiche Baustelle fängt wieder an, um unseren Alter auf der T83 zu verändern und sicherer zu machen. Das Projekt ist gross angelegt. Sie kreieren dort ein grosses Kreisverkehr, Ruppe, mit 4 Ausfahrten auf der T83. Direkte Verbindung zur T829 in Richtung auch noch von einem zweiten Rundepunkt zur Sicherung der Kreuzungen und noch dazu ein brandneuer Grenzstreifen für die Velofahrer. Aber was ändert sich konkret für ihre Fahrten bis am 30. September? Ja, es dauert lang, gell? Wir treten in der 4. Phase dieser Baustelle in auf der T83 ist mit einer Umleitung vom Nord-Süd-Verkehr in der entgegengesetzte Richtung zu rechnen. Auf der Westseite waren grosse Mittel eingesetzt. Abtreiben, Achterarbeit, Ampelwährung und vollständige Verleihung der neuen Fahrbahn. Parallel dazu entstehen auf der Ostseite die Umgehungsstrasse, die Velopiste und der Kreisverkehr. Wenn ihr schließlich von Süden nach Norden fahre, ist der Verkehr auf eine langsame Spur reduziert. Mit einem Passage wird die geschätzte Umleitung an der Hesche von der Sokomek aus- und auffahrt. Geduld und Vorsicht. Witterst Baustelle auf der A36 an der Hesche von Ilsack auf der Strecke von Deutschland nach Befert fährt die direkt umfangreiche Sanierungsarbeit an der Autobahnfahrbahn durch. Bis Freitag, der 14. August, um 6 Uhr am Morgen, müssen wir noch ein paar Wochen mit erheblichen Verkehrsbeeinträchtigungen einstellen, vor allem jedoch zu nachts, da dann der Großteil der Arbeit stattfinden wird, zu nachts. Unterdessen wird der Verkehr in beide Richtungen von 3 auf 2 Fahrspuren reduziert, wobei der Verkehr umgeleitet wird. Achtung, gell? Ein paar Auffahrten wie die Ile Napoléon oder die Croix de la Harte könnten sogar vorübergehend gesperrt werden. Die Höchstgeschwindigkeit ist im Bereich von der Baustelle auf 70 km pro Stunde begrenzt und sinkt in der Umleitungsbereich auf 50 km pro Stunde. Sei also vorsichtig. Widerst und diesmal in der Natur. Die Feldbergbahn nimmt wieder Fahrt auf und bringt euch mehr los auf den höchsten Gipfel vom Schwarzwald. Die ideale Gelegenheit, um einmal wieder richtig frische Luft hinzuschnüffeln. Ah ja, da oben ist Kehler, es ist klar. Also ist für jeden Geschmack gibt's dabei. Vom 6 km langen barrierefreien Gipfelrundweih bis zum berühmten Feldbergsteig. Die anspruchsvollere 13 km lange Strecke fährt euch dann natürliche Orte sowie der idyllische Feldsee. Und was war da eine Wanderung ohne genussvolle Pause? Die legendäre Hütte von der Reimachtihof oder die St. Wilhelmer Hütte öffnen wieder irritierend einen Sommer und bieten regionale Spezialitäten an. Benutze heute die Gelegenheit für einen Besuch vom Feldbergturm oder vom

Schinkenmuseum zu machen. Ja, dort haben sie ein Shampoo-Museum. Alle Informationen finden ihr unter feldberg-erlebnis.de und alle die Informationen sind euch im Podcast verfügbar. Wenn ihr nur eine gehört habt, klicke drauf isi.fr Elsass und dann könnt ihr alles noch einmal bei uns hören.

0: Pour Marte, Jérémy Frérot mit Frérot, Anishka, et ici Elsos. 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Er will es gar nicht probieren, er will nicht im Musée rumlaufen. Aber jeder sind ça, de Renault Lesbéton.
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1: Sie kommt alle Tage zu mir. Ja, sie will immer einen Kaffee trinken. Aber so wie sie schon da ist, gibt sie uns ein Rutschle. Das ist meine Mama, wie alle Tage kommt, für ihre Probleme zu regeln. Manchmal habe ich gar nicht gewusst, dass ihr ein Problem hat. Und du, habe ich vielleicht das gemerkt? Ich musste mein Heim in ihre Wohnung oder ihr Haus. Nein, Gemüse vom Computer, gell? Richtige, lebendige. Keine Panik, es kommt vor. Und ihr müsst nicht unbedingt eine Katze im SPA holen. Auch wenn es die radikalste Lösung ist. Eine Nachbarin von meiner Mama hat vor ein paar Monaten eine kleine Invasion in ihrem Keller erlebt. Da die Miesle, hä? Die haben auch kalt geht im Winter. Aber die Nachbarin ist eine Pazifistin. Und sie hat geklappt fallen oder so fallen wie zusammenklappen aufstellen wollen. Und auch ein Serienmörder mit Bels adoptieren wollen. Da ist ja immer noch von der Katze, gell? Meine Mama hat ihr einen Rutschle gegeben. Wie die Ratte hat die Mies einen sehr ausgeprägten Geruchssinn und sie reagieren empfindlich auf bestimmte starke Düfte. Wie

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Die Beleuchtungen vom Straßburger Münster, es heisst Opus 800, für 800 Jahre, des Jahres von der Fondation de l'Oeuvre Notre-Dame, es ist gratis, jede Uwe ab der 10 bis Mitternacht. 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Und natürlich ist am Schlossplatz, voilà, vom Straßburger Münster. Diesen Sommer.

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1: Aber wunderbar. Und wie stehen Sie da bei Chambéry? Sind Sie gut da? In welcher Division spielen Sie?
0: Ja, bei Chambéry die erste steht das ist Prénational. Man muss natürlich sagen, Prénational war der fast gestorben. Das fünfte Mal.
1: Hi.
0: Das ist schon fair mal gestorben. Die ist doch jetzt ein bisschen laut gedreht, aber letztlich hat die zwei Goalmänner. Ich habe Anfang Saison, da sind wir ein bisschen abgestanden, ich habe einen Goalmann an meinen Namen von unten dran, wie im Rocket. Außer die Brühe, wenn wir so rein.
1: Und das Ziel, was hoffen wir da für die nächste Saison, wie anfangen die im September?
0: Ja, für die nächste Saison, wie anfangen, da werden wir stehen jetzt. Du hast nicht im Sommer den Mai gespielt, Prénational. Aber jetzt sollten wir stehen ja jeden drei, mit der ersten.
1: Wie viel haben wir da, wie Handball spielen in Bichambéry?
0: Wie sagt ihr, sind wir 283.
1: Wow.
0: 204 Männer und 78 Frauen.
1: Und wenn ich Proben Rolls?
0: Moment, ja, das ist, kommt auf die Mannschaft. Das ist die erste zweimal in der Woche. Zweimal in der Woche, was nur abgeht, also einmal oder zweimal general ist.
1: Und du hast noch sogar eine Equipe, wie ein bisschen das Alter egal ist, also zusammen miteinander Sport machen?
0: Ja, das ist die vierte. Die vierte, die wir gegründet haben. Da. Das sind ein bisschen Mischung. Wo ältere, junge, wie schon gespielt haben, die mit Arbeit fangen, wie wo du bist, gestresst in der Mannschaft, die wollen gerade spielen, weil sie bisher machen. Schon gerne die Abjahrs, aber sie haben keine Drogen und nichts. Sie spielen gerade für Plaisir, für den Plaisir.
1: Der Handballverein in Bichambéry organisieren eine Rolle Sorge im Laufe des Jahres, nicht nur ein Match, aber auch Veranstaltungen, oder?
0: Ja, wir haben lassen unsere Brienne ab dem Match, wie wir uns machen, nur nachdem das eine Mannschaft kommt, haben wir, muss sagen, alle so einmal im Monat haben wir ab dem Match. Wie geht es? Barbecue, so gedingt, Flammen gehören. Nur ein Match und das geht, das gehört.
1: Oder Gräben Marik, ich weiß nicht. Sind alles wie so hoch. Machst du populär, ne? Nix?
0: Noch nichts. Nein. Wenn du morgen so gedingst, aber boah, es nimmt viel zu viel Zeit.
1: Ja.
0: Wenn
1: es hundertprozentig beim Spruch bleiben, ist schon richtig so. Aber wir werden das entdecken. Also für die nächste Saison in Bichambéry für den Handball Michel Herz. Wir sagen euch vielmals merci aus der Zeit genommen für uns und eine gute Saison und noch ein schöner Sommer trotzdem.
0: Ja, merci. Merci à vous.

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Ja, er wird dort bis hin für ein schönes Konzert an der Wien Messe von Kulmer am 9. August mit La Fave des Rails. 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Und wenn ihr schon dort sind, bekommen am Stand Isi Elsass, wir haben ein paar Geschenke verrichtet, die Brille für die Sonnenfinsternis zu sehen in Sicherheit, aber Parable und andere Sachen auch noch, ein bisschen Überraschung lohnreich. Bin heute Abend bei dir, das ist der Roger Cicero, für wieder zu singen. Du hast

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0: 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Es ist eine Tradition, aber auch ein Fest im Dorf, zum Beispiel in Friesenen. Das ist am nächsten Sonntag, am 9. August, und da wollen wir mehr wissen mit dem Jean-Louis, wie mit uns ist. Bonjour, Jean-Louis.
1: Bonjour, Jean-Louis.
0: Jean-Louis, 18. Mal, wie ihr es organisiert.

0: 02, 25, 82, 78.
1: Und du kannst rumlaufen, schöne Sachen finden, für manche Geschäfte machen. Sonst nicht alle gern Grimbel machen, aber zumindest für ein bisschen spazieren gehen, Leute treffen und vielleicht ein Brotwurst essen.
0: Also mit euch haben wir haben von morgen, wir fangen auf Brea, wir fangen schon am 7 an feiern, den Barbecue wird auch gemacht am 7. Also da gibt es mehr Gäse, gibt es Würst, Rotwürst und dann haben wir noch am Mittag haben wir Schweineschnitzel, marinierte Schweineschnitzel mit euch. Was ich noch sagen wollte, im Sektor, der Sondi, c'est que André Flohmarkt, donc c'est der nächste ist Anso, der ist schon komplett. Donc, wenn er will kommen, mal den Jahr. 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
1: Und die haben alle schöne Sachen auch, gell? Jean-Louis, was macht ihr hier im Fußballverein? Sind ihr Fußballspieler oder helfen ihr gerade so?
0: Also ich bin Verein seit 1979 und da sind wir 40 Jahre. Und ich bin Sekretär jetzt vom Verein. Ich habe schon alle Posten gewährt. Jetzt bin ich Sekretär.
1: Und Friesenheim, wie stehen Sie da momentan?
0: Wir haben einen Antrag gemacht mit Rinoi, oben und mit Gersten. So, das haben wir jetzt frisch gemacht. Wir haben jetzt dieses Jahr bis jetzt keine Mannschaft au niveau senior. Parce que wir haben gesagt, für drei Mannschaften machen. Aber bis jetzt mit einem vier Verein können wir nur zwei Mannschaften machen. Ja.
1: Und in welcher Division spielen wir?
0: Glück wenig haben wir als im Distrikt Wied gespielt. Jetzt schon. Ja.
1: Aber wir werden sehen. Da geht es bald wieder los nach dem Sommer. Match ein bisschen überall.
0: Ja, wir haben mit der Entente haben junge Mannschaften, wir haben eine super Veteranmannschaft und die Jüngeren, durch die U11 zum Beispiel, die kommen noch zu uns trainieren, durch unsere Installationen sind noch gut.
1: Aber wunderbar, da gehen wir schon einmal an. Jetzt den Ball lassen wir auf dem Fußballplatz und gehen mit dem Karischele Vergütungsschaftler machen für den Grimbelmarkt an dem Wochenende, also am Sonntag in Friesenen und am 9. August. Wir wünschen einen schönen Tag, Jean-Louis, und bis bald bei ICL Sass.
0: Ja, merci.

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Yvonne Katterfell, drei Viertelens ungefähr, wir sind da bis um 6 Uhr wieder. Und dann mit dort, ja, um 3:30 gehen wir in den Garten von der Daniel Krivner-Werner. Sie hat ein paar Gritteln und sie wird von Schnittli reden. Ihr habt vielleicht ein bisschen aus Mittagessen gemacht, vergessen nicht Zähne zu putzen. Der hat sich das noch schön rein. On my soul, der Bruno Mars.

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0: ist unser Spruch sonst auch nicht fin.
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0: und trotzdem klingt's fast wie Rumor.
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Hola, ¿qué tal? Isabel Grüßemeyer, respektiert auf Spanisch. Salut, wie geht's? Mal auf, also so ist gut geht's. Bei uns geht's noch besser, wenn wir uns treffen, so wie auf der Wien-Mess von Kohlmach. Der schenken wir euch ihre spezielle Brille für das Sonnenfinsternis zu sehen. Andere Geschenke ist sie jetzt, als wir vielleicht noch nicht haben, mit noch braun nicht hat. Die Wien-Mess mit Maß und Ziel, aber mit guter Geschmack. Und nicht zu viel, aber trotzdem Wien, gell? Nicht wie mit der Assoiffe, die Punk von der Rave, du.

Ihr könnt mehr Mero mitnehmen auf unserer Wasser liegen. Vielleicht noch Zauber im Garten. Es ist bis am 30. August. Und Gärten sind unterschiedlich in der Nacht, gell? Mit Beleuchtungen, verschiedene Veranstaltungen, kommentierte Vierungen, Geschichten, Feuershow und so weiter. Ihr habt das ganze Programm und alle Informationen auf dem Site Internet park-wasserling.fr. Bleiben im Garten, ich sehe es aus, dann mit hier in den Schäden. Und wenn sie Tröpfle tät, geht Gott unter dem Dach. Voilà, da kann nichts passieren. Bei uns. Wir wären nicht einmal nicht nass.

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1: Alle Tage haben wir euch drei Informationen. Es sind die drei plus Ici Elsass bringt euch praktische Informationen für ihre Alter. Es ist praktisch, lokal und sonst und sympathisch. BLUS. Alle Achtung, in Bannfeld wird BS geschafft. Eine neue Phase, umfangreiche Baustelle fängt wieder an, um unsere Alter auf der T83 zu verändern und sicherer zu machen. Das Projekt ist gross angelegt. Sie kreieren durch den grossen Kreisverkehr Ruppe mit vier Ausfahrten auf der T83 direkt die Verbindung zur T829 in Richtung auch noch von einem zweiten Rundenpunkt zur Sicherung von der Kreuzungen und noch dazu ein brandneuer Grenzstreifen für die Velofahrer. Aber was ändert sich konkret für ihre Fahrten bis am 30. September? Ja, es dauert lang, gell? Wir treten in der vierten Phase von dieser Baustelle in. Auf der T83 ist mit einer Umleitung vom Nord-Süd-Verkehr in der entgegengesetzte Richtung zu rechnen. Auf der Westseite waren grosse Mittel eingesetzt. Ab Achterarbeit an Bauwährung und vollständige Verleihung von der neuen Fahrbahn. Parallel dazu entstehen auf der Ostseite die Umgehungsstrasse, die Velopiste und der Kreisverkehr. Wenn ich schließlich von Süden nach Norden fahre, ist der Verkehr auf eine langsame Spur reduziert. Mit einem Passage wird die geschätzte Umleitung an der Hesche von der Sokomek aus- und auffahrt. Geduld und Vorsicht. Witterste Baustelle auf der A36 an der Hesche von Ilsack auf der Strecke von Deutschland nach Befert fährt die direkt umfangreiche Sanierungsarbeit an der Autobahnfahrbahn durch. Bis Freitag, der 14. August, um 6 Uhr am Morgen, müssen wir noch ein paar Wochen mit erheblichen Verkehrsbeeinträchtigungen einstellen, vor allem jedoch zu nachts, da dann der Großteil der Arbeit stattfinden wird, zu nachts. Unterdessen wird der Verkehr in beide Richtungen von 3 auf 2 Fahrzeuge Spüren reduziert, wobei der Verkehr umgeleitet wird. Achtung, gell? Ein paar Auffahrten wie die Ile Napoléon oder die Croix de la Harte könnten sogar vorübergehend gesperrt werden. Die Höchstgeschwindigkeit ist im Bereich von der Baustelle auf 70 km/h begrenzt und sinkt in der Umleitungsbereich auf 50 km/h. Sei also vorsichtig. Widerst und diesmal in der Natur. Die Feldbergbahn nimmt wieder Fahrt auf und bringt euch mehr los auf den höchsten Gipfel vom Schwarzwald. Die ideale Gelegenheit, um einmal wieder richtig frische Luft hinzuschnüffeln.

Ja, dort haben sie ein Shampoo-Museum. Alle Informationen finden ihr unter feldberg-erlebnis.de und alle die Informationen sind euch im Podcast verfügbar. 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

ein Lied, gesungen vom Gael Si, fertig so wie es heisst, ein Lied. Donc, ich zähle so, so der Album rausgebracht, Vostok Project, weil er unseren Gesangwettbewerb gewonnen hat, die Stimme. Kommen wir gehen auf Altdorf, zwischen Dettlen und Dorlsen, denn du bist vom 7. bis am 9. August Kirwe oder Mesti, wie sie dich sagen, drei Ball oben mit Santa Romagna am Fridi, der DJ Cab am Samstag und am Sundi der Danny Swing, mit Gitschel und Bum Bum Stand, was will er denn mehr? Aber es ist vom Fridi bis am nächsten Sundi mit Altdorf und ich sehe es natürlich. Wettermannele, das sind Top-Plakais, wie sie uns jetzt singen.

Der Alain Souchon mit Bidon. Jo, es ist ganz einfach. Ja, für uns Zürich auf der App. Easy, genieße die Musik bei uns den ganzen Tag. Und am Oven Not bei euch, so wie zum Beispiel in Saint-Louis, am 7. und am 8. August, da gibt's Jazzkonzerte. Am Freitag noch der Trio Duinka und am Samstag der KLN Trio und Saturn Pump. Es ist umsonst am Marie Plätzl am halber 8. Zuwezwangs an. Essen und Trinken gibt's auch. Es sind alle Informationen auf dem Facebook von der Stadt Saint-Louis mit Easy Elsass.

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1: Heute betracht man von Noem das Wort Schnittli. Schnittli, das ist die Sprache von Straßburg. Im Standort hat man Schnittlauch und auf Französisch Ciboulette. Von wo kommt das Wort her? Im Deutschen vom Mittelalter hat man auch gesagt, hat man doch schon das gesagt, Schnittlauch oder Schnittlauch. Da hört man schon, als das Wort vom Standarddeutschen, Schnittlauch. Aber Schnittli, das ist der Spruch von Straßburg. Das Wort besteht aus zwei Wörtern. Das Wort I, im Spruch von Straßburg, das ist Lauch im Standarddeutschen. Weil im Krummen Elsass zum Beispiel sagt man Schnittlauch. Das Wort Lauch, im Deutschen vom Mittelalter hat man gesagt Lauch. Und es geht zum alten germanischen Wort Lauka zurück. Und das Wort Schnitt, das ist dann Lauch, wo man schneidet. Das ist, das bedeutet, man schneidet so kleine Stückchen. Das geht, das Wort, also schneiden, das kommt vom Schnitt, das kommt vom Verb schneiden. Im Deutschen vom Mittelalter schneiden und im Standarddeutschen schneiden. Und das geht zum alten germanischen Verb schneiden zurück. Das ist doch interessant. Man sagt Schnittlauch. Auch im Standarddeutschen. Und wir sagen Schnittlauch im Krummen Elsass. Wir sagen aber Schnittli in Straßburg, Schnittlauch im Süngoi. Wie sagen wir?
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0: Felix Gray, bi isi elsos Partner von der Volksmarsch in Lauf, do bi sende, bi geivene. Am 8.9. August, am nächsten Wochenende, also gibt's zwei Strecken, 6 und 12 Kilometer, wie nach der Marokkine. Es ist organisiert vom Wanderverein, Lauft Rodders. Und alle Informationen haben wir bei der Fédération Française des Sports Populaires auf ffsp.fr. Tja, wenn ihr am Wandern sind, geht's ein bisschen schneller jetzt mit dem Ross Anthony.
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Josiane mit der Flexmaschine. Ich weiß nicht, ob es der Vorname ist von der Mama von Pierre. Was sicher ist, er ist mit uns für eine Route mit der Stahle von einer, für mich ohne voll wegbringen. Praktisch, gell? Aber bleiben du, ich selbst so, das Wort ist Bescheid zu haben. Schöner mit uns.

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1: Sie kommt alle dazu. Ja, sie will immer einen Kaffee trinken. Aber so wie sie schon da ist, gibt sie uns ein Rutschle. Das ist meine Mama, wie alle da kommt, für ihre Probleme zu regeln. Manchmal habe ich gar nicht gewusst, dass ihr ein Problem hat. Und du, habe ich vielleicht das gemerkt? Ich musste mein Time in ihre Wohnung oder ihr Haus. Nein, Gemüse vom Computer, gell? Richtige, lebendige. Keine Panik, es kommt vor. Und ihr müsst nicht unbedingt eine Katze im SBA holen, auch wenn es die radikalste Lesung ist. Eine Nachbarin von meiner Mama hat vor ein paar Monaten eine kleine Invasion in ihrem Keller erlebt. Da die Miesle, hä? Die haben auch kalt geht im Winter. Aber die Nachbarin ist eine Pazifistin. Und sie hat geklappt fallen oder so fallen wie zusammengeklappt aufstellen wollen. Und auch kein Serienmörder mit Bels adoptieren wollen. Da ist er immer noch von der Katze, gell? Meine Mama hat ihr einen Rutschler gegeben. Wie die Ratte hat die Mies einen sehr ausgeprägten Geruchssinn und sie reagieren empfindlich auf bestimmte starke Düfte. Wie sie bei ihrer Jagd um etwas zu knurren, stieren. Sie hassen insbesondere den Duft von Pfefferminz, Nägel, das sind die Glutgiraffeln, gell? Eukalyptus und Lavendel. Die intensive Duft stieren ihr Geruchssystem und bringen sie alle fort. Und weil die Nachbarin von der Mama ein bisschen eine doppelt geneigte, bessere Person ist, hat sie alles auf einmal in ihrem Keller nimm gemacht. Alle vier Zutaten. Eine ganz schöne Mischung. Aber es funktioniert. Die Mies sind alle fort. Und die Nachbarin dreht gar nicht mehr in den Keller ab, weil einem Gestank. Also, merci, Mama, für alle, die Rutschlern noch einmal zu finden. Die sind auf unserer App ici noch einmal zu finden, zu lesen, zu horischen. Alles umsonst. Ist das nicht schön?
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Carbon und Boulevard Désert, Neuigkeit, c'est pas si facile. Am Ende hauptsächlich nicht, gell? Aber wir haben es Paul. Paul Finf, will er ein bisschen Sport machen? Bon, da gibt es selbst am besten noch 10 auf 10 an jedem auch. Es ist für Tierallergiker zu machen, Böe schießen, das können wir probieren. Jeden Freitag ab 2 in Münster. Mir ist gerade melden am Tourismusbüro von Münstertal. Es ist aber nicht kostenlos. Er muss aber auch reservieren. Wenn er es organisieren, sagen wir es bei uns. Tourist App ici.

0: getaucht.
1: Dalin Cohen, bei dir, Arish Biech und bei uns, bis aus der Philipp Sandmann. Jeder da verrät uns ein bisschen selbst die Woche und hat immer etwas zu erzählen an unserem Kaffeekränzel. Verschiedene Themen. Heute reden wir Philipp von Alsace, weiß nicht, was er dort drüber sagen will, am halben Woche uns Zeit alles erklären. Da haben wir zuerst Céline Dion, Revolverheld oder noch Cynthia Colombo. Es ist sicher, ich werde mit singen, dann mit noch mit uns.
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0: Goedemorgen, Binander.
1: Goedemorgen, Jonathan.
0: Die Woche, die wichtigste kleine Serie anbieten, über Wichter, wie das Stammwort Elsass benutzen. Fangen wir schon einmal mit dem Wort Elsass. Wissen Sie noch, was es bedeutet? Der Name Elsass erschien zum ersten Mal, heben wir an der Weide, im 7. Jahrhundert in den Schriften von Frédégère. Nichts mit dem Eisgasten zu tun, gell? Also in der Chronik von dem Frédégère, oder auf Latinisch Frédégarius, wird das Wort Alsaciones erwähnt im Jahr 610, dann das Wort Alsacius 3 Jahre später. Stellen wir euch vor, schon seit etwa 1400 Jahren reden wir vom Elsass. Und Pariser haben drüben Elsass durch die Region grotesk verschwinden machen. Ich sollte nicht davon reden, es ist nicht gut, wie mein Blutdruck. Ich mache wieder. Was soll das Wort Elsass heißen in der Frédégarius-Chronik? Manche Historiker denken, es ist ein keltisches Wort, wie für Fels steht. Das Wort Elsass hat also mit den Vogesen zu tun. Andere Historiker sagen, es ist ein typisches deutsches Wort, wie aus Sass besteht, vom Verb setzen, wie also Ort oder Land bedeutet. Elsass kennt also das Land von der Ill, der Fluss, bedeuten. Oder kennt es auch das fremde Land heißen. Denn El kennt vom Ali herkommen, wie fremd bedeutet. Wir sind ja wie im Alien. Ein Fremder, wie man nicht kennen will. Bref, man weiß nicht genau, was das Wort Elsass bedeutet. Ich kann euch jetzt meine persönliche Bedeutung vorschlagen, wenn ihr will. Und auch wenn ihr nicht will. Elsass kennt sowohl auch das Land vom El heißen. Das klingt wie geschmiert. Oder es kennt auch unserem arabischen Stamm. Sind so viele Wörter wie vom arabischen Stamm. Und wie mit Al anfangen. Algebra, Algorithmus, Alkove, Almanac, Alkohol, Alambic, Allo wahrscheinlich nicht. Bref, auf Arabisch, der Präfix Al ist ein Artikel. Wie auf Spanisch El Pimiento. Oder auf Italienisch Il Parmigiano. In Folge dessen, Alsos bedeutet vielleicht Soße. Vielleicht, weil in der Araber, wie zählen unsere Region besorgt haben, die Soße vom Hahn im Riesling arisch geschmeckt hat. Alsass? Der Sass? Der Schlesen? Zwischen Deutschland und Frankreich natürlich? Nicht dumm. Ich glaube, ich bin begabt, für Fake News Etymologie zu erfinden.
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Voilà, zusammen haben wir ein kleines Duett gemacht bei Ici Elsos, sicher Neuigkeit. Morgen nehmen wir euch mit in den Kines, versehen, welche Filme muss noch nicht verpassen sollen diesen Sommer. 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Schönen Abend mit uns.

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